Computerhacker haben nach einem Bericht der Schweizer Sonntagszeitung vertrauliche Daten von Teilnehmern des Weltwirtschaftsforums in Davos erbeutet. Der Zugang zu einem Rechner der Konferenz sei geknackt worden. Die Zeitung habe anonym eine CD mit den Daten erhalten. Darunter seien die Nummern der Telefone und Kreditkarten etwa von Palästinenserpräsident Arafat, der ehemaligen US-Außenministerin Albright und von Microsoft-Gründer Gates. Insgesamt seien auf der CD 80.000 DIN A4-Seiten gespeichert.